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0: Newsflash!
1: In den letzten Monaten ist die Zahl der vermissten Personen dramatisch angestiegen. Die jüngste Veröffentlichung der lokalen Polizeibehörde berichtet von einem weiteren tragischen Fall. Es handelt sich um ein 19-jähriges Mädchen, das zuletzt vor 14 Tagen gesehen wurde. Die Polizei schließt die Möglichkeit nicht aus, dass es sich hier um ein Verbrechen handelt.

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1: Eine Story über einen Mann, der auf dem Mars wohnt im Jahr 2085, gar nicht mehr so lange hin. Und eine Story über seine Frau, die versucht, mit ihm dort zu telefonieren. Im Song Clouds Across the Moon ist aber offenbar die Verbindung zwischen Erde und Mars ziemlich schlecht. Deshalb schaltet sich der Intergalactic Operator ein, also so eine Art Telefonvermittlung. Aber auch der kann nicht helfen. Die beiden schaffen es nicht mehr, miteinander zu sprechen, weil die Verbindung einfach abbricht. Also will die Frau es im nächsten Jahr nochmal probieren. Oh Mann, ey, ganz schön traurig, oder? Aber der Song der Ra-Band ist einfach so schön über diese ganz, ganz besondere Distanzbeziehung. Clouds Across the Moon gibt's jetzt. 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
2: 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This is the Intergalactic Operator. 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
1: Schrill, schriller, Cyndi Lauper. 1983 stellte die gebürtige New Yorkerin mit ihrem Debütalbum She's So Unusual die Popwelt auf den Kopf. 3 Jahre später folgte mit True Colors der Nachfolger. Welcher Fakt trifft auf die gleichnamige Single zu? Sie wurde ursprünglich für Phil Collins geschrieben oder sie wurde in den 80ern von Kodak in einem ihrer Werbespots verwendet. Das ist die Flashback-Frage. Ihr habt 5 Sekunden. Und richtig ist... Kodak setzte True Colors damals in diversen Werbespots ein, um für ihre Filmentwicklung zu werben. Zu sehen waren verschiedene Motive, oft aus dem Sportbereich, in leuchtenden Farben, unterlegt mit einer A Cappella-Version des Songs. Den Clip könnt ihr euch anschauen in der Welt der 80er online und in der App. Dort lest ihr auch, von welchen musikalischen Größen Cyndi Lauper stilistisch beeinflusst wurde.
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1: Mit Trixi, guten Morgen. Ganz vereinzelt können im Norden noch ein paar Tropfen runterkommen. Ansonsten bekommen wir heute etwas mehr Sonne als gestern und es bleibt trocken. Dazu angenehme 21 bis 29 Grad. Ab morgen wird's dann noch sonniger und auch wieder heißer.
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1: 7 Uhr ist es, die wichtigsten Meldungen für euch. Die größten Staus auf der A3 Würzburg-Frankfurt zwischen Rasthof-Weißkirchen und Obertshausen. 5 Kilometer Stau, hier ist ein defekter Motorroller auf der rechten Spur, die ist gesperrt. A7 Fulda-Würzburg zwischen Fulda-Mitte und Dreieck Fulda, Reparaturarbeiten auf der rechten Spur. A49 Gießen-Kassel zwischen Kreuz-Kassel-West und Kassel-Aue-Stadion, 2 Kilometer stockend. Und A643 Mainz-Wiesbaden zwischen Dreieck-Mainz und Mainz-Mombach, 3 Kilometer stockender Verkehr. Alle Infos gibt's natürlich immer auch in unserer wundervollen App. Kommt gut an.
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0: Horoskop mit Trixi. Heute ist Mittwoch, der 8. Juli.
1: Krebs.
0: In deinem Geldbeutel herrscht Ebbe. Dir fällt schon ein, wo du leicht sparen kannst.
1: Löwe.
0: Eifersucht hat hier heute nichts zu suchen. Dein Schatz liebt dich so, wie du bist.
1: Jungfrau.
0: Heute scheint wirklich jeder deine Hilfe zu brauchen. Setz Prioritäten, sonst verausgabst du dich unnötig.
1: Waage.
0: Wie immer ist Verlass auf dich. Deine Vorgesetzten haben keinen Grund zu meckern. Du machst einen super Job.
1: Skorpion.
0: Du bist in Flirtlaune und so wird's ein toller Tag und ein schöner Abend.
1: Schütze.
0: Nicht fremdgesteuert dahintreiben. Werde aktiv, lass den Tag nicht sinnlos vergehen.
1: Steinbock.
0: Zeit, sich zu sammeln. Ein Spaziergang oder Sport wären da heute eine gute Maßnahme für dich.
1: Wassermann.
0: Koste deine schönen Momente ganz besonders aus. Die hast du nämlich heute.
1: Fische.
0: Aufgaben, die schon länger anstehen, werden jetzt erledigt. Du kannst befreiter aufatmen.
1: Widder.
0: Du weißt, wo deine Stärken liegen und genau das bringt dich jetzt weiter.
1: Stier.
0: Behalte die Zeit im Auge. Warte nicht zu lange mit deinen Vorhaben.
1: Zwillinge.
0: Dich packt die Zockerlaune, aber Vorsicht, nicht abzocken lassen. Schönen Mittwoch.
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1: Mit Trixi, schönen guten Morgen euch. Relativ ruhig heute, auch kaum noch Wind. Sonne und ein paar harmlose Wolken im Mix bei 21 Grad in Nordhessen und maximal 29 Grad im Süden. Ab morgen wird es dann immer hochsommerlicher, morgen vor allem im Süden schon oft über 30 Grad. Bis zum Wochenende sind dann örtlich auch wieder bis zu 35 Grad drin.
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1: Um 7.30 Uhr die wichtigsten Meldungen. Achtung auf der A49 Gießen-Kassel. Zwischen Baunatal Süd und Baunatal Mitte passt hier auf ein Metallteil auf der mittleren Spur. Auf der A3 Würzburg-Frankfurt zwischen Seligenstadt und Oberzhausen 5 Kilometer Stau wegen eines defekten Motorrollers. Die rechte Spur ist hier gesperrt. Und A49 Gießen-Kassel zwischen Kassel-Niederzweren und Kassel-Aue-Stadion 2 Kilometer stockender Verkehr wegen eines defekten Fahrzeugs auf der rechten Spur. Und A643 Mainz-Wiesbaden zwischen Dreieck Mainz und Mainz-Mombach 3 Kilometer Stop and Go. Kommt gut an.
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1: Er ist wirklich einer der erfolgreichsten Action-Schauspieler der Filmgeschichte und wurde auch in den 80ern vor allem mit den Rocky- und Rambo-Filmen weltberühmt. Sylvester Stallone, 1946 in New York geboren, und seine persönliche Geschichte ist nicht nur sehr, sehr inspirierend, sondern sie zeigt auch jede Menge Kampfgeist. In der Kindheit wurde er leider misshandelt, angeschossen und ins Gefängnis gebracht, aber Sylvester Stallone kämpfte darum, wirklich sein Potenzial zu finden, und durch kleine Nebenrollen und sein selbstgeschriebenes Drehbuch zu Rocky kam er zum Film.
2: Wenn ich beim Läuten vom Schlussgong immer noch stehe, dann werde ich zum ersten Mal in meinem Leben wissen, dass ich nicht nur irgendein Penner, ein Niemand bin.
1: Ja, und der Rest ist ja bekanntlich Kinogeschichte.
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1: Mit Trixi, schönen Mittwoch euch. Ganz vereinzelt können im Norden noch ein paar Tropfen runterkommen, aber ansonsten bekommen wir heute etwas mehr Sonne als gestern. Es bleibt meist trocken bei angenehm 21 bis 29 Grad. Ab morgen wird's dann sonniger und auch wieder heißer. Zum großen Teil Ü30.
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1: Gleich eine Minute nach 8 die wichtigsten Meldungen für euch. Auf der A7 Hannover-Kassel zwischen Hannmünden-Hedemünden und Hannmünden-Lutherberg. 2 Kilometer Stau, hier ist ein defekter LKW, die rechte Spur ist dicht. A60 Mainz-Rüsselsheim. Zwischen Ginsheim-Gustavsburg und Bischofsheim 2 Kilometer Stau an der Baustelle. Und A66 Wiesbaden-Frankfurt zwischen Nordenstadt und Wiesbadener Kreuz 3 Kilometer stockend. Geblitzt wird in der Ortsdurchfahrt von Bad Entbach-Hartenrod in beiden Richtungen in Höhe der Tankstelle. 30 dürft ihr hier fahren. Alle Infos auch für eure Strecke findet ihr natürlich jederzeit in der Harmony-App. Kommt gut an.
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0: Möge der Kaffee mit euch sein. Einen schönen Mittwochmorgen euch allen.
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0: Das hier ist nicht nur euer Weg zu den großen Bühnen, den großen Shows und den echten 80er-Stars. Das hier ist auch euer Weg ins Radio. Ich will nämlich immer gerne mal wissen, warum habt ihr bei Stars on Stage mitgemacht und für wen? Der Thomas aus Bad Camberg zum Beispiel, der will die Bee Gees Show Nights on Broadway erleben. Mein lieber Thomas, was verbindest du denn mit den Bee Gees?
2: Da habe ich meine Frau kennengelernt. Auf einer Party und bei dem Lied und dann haben wir das erste Mal miteinander getanzt.
0: Oh schön, welches Lied war es? Natürlich, klar, cool. Dann ging der ganze Abend so weiter, ihr habt euch nicht mehr voneinander lösen können.
2: Genau. Das war auch unser Hochzeitstanz, obwohl ich gar kein großer Tänzer bin, ehrlich gesagt.
0: Aber du hast es durchgestanden und deine Frau ist immer noch mit dir zusammen anscheinend.
2: Genau. Wir sind seit mehr als 25 Jahren zusammen, genau.
0: Oh, toll, mein Glückwunsch an der Stelle.
2: Danke.
0: Du würdest sie dann wahrscheinlich auch mitnehmen, wenn du zum Konzert gehst.
2: Genau.
0: Hier nochmal zu Night Fever, bisschen tanzen, bisschen feiern.
2: Wunderbar, genau.
0: Weißt du was, ihr macht das, ihr zwei kriegt Tickets von mir.
2: Oh, danke schön, da freuen wir uns. Da habe ich eine tolle Überraschung für Sie.
0: Allerdings, das ist nochmal Hochzeitsfeeling dann, hoffe ich.
2: Genau.
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0: Hessenwetter. Bis heute Abend teils heiter, teils wolkig im Norden. Vereinzelt ein paar Tropfen, sonst bleibt's trocken. 21 bis 29 Grad. In der Nacht meist klar, 16 bis 11 Grad. Und morgen im Norden noch Wolken, sonst ist es aber oft sonnig. 24 bis 29 Grad, südlich des Mainz sogar bis 31 Grad.
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0: Gleich 8:30 die wichtigsten Meldungen für euch. Auf der A7 Hannover-Kassel zwischen Hannmünden-Hedemünden und Hannmünden-Lutherberg. 2 Kilometer Stau wegen eines defekten LKW. Die rechte Spur ist hier blockiert. A7 Fulda-Würzburg zwischen Fulda-Mitte und Dreieck Fulda. Reparaturarbeiten auf der rechten Spur. Hier bitte aufpassen. A49 Gießen-Kassel zwischen Kreuz-Kassel-West und Kassel-Aue-Stadion. 2 Kilometer Stau. Hier ist ein defektes Fahrzeug auf der rechten Spur. Und A67 Darmstadt Richtung Mönchhof-Dreieck zwischen dem Rüsselsheimer Dreieck und Rüsselsheim-Ost 2 Kilometer stockend. Und dann noch die A661 Egelsbach-Oberursel zwischen Offenbacher Kreuz und Offenbach-Kaiserlei. 2 Kilometer stockender Verkehr. Hier ist eine Tagesbaustelle auf der linken Spur. Fahrt da vorsichtig. Alle Infos auch für eure Strecke findet ihr natürlich immer bei uns online und in der App.
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1: 14. April 1982, liebes Tagebuch. Wir haben eine neue in der Klasse, Michaela Koch. Die ist so cool. Und ihre Eltern erst, die sind nie da und haben einen Videorekorder. Ich raste aus. Das wissen meine Eltern natürlich nicht. Die haben gedacht, wir machen einen Spieleabend mit Michaela und ihrer Familie. Also durfte ich da übernachten und wir haben Superman geguckt. Kapp und Kappa und ein Zombie hängt am Glockenseil. Das war so eklig, ey. Mir ist fast das Brause-UFO wieder hochgekommen. Geschlafen haben wir danach aber noch lange nicht. Michaela meinte, sie müsste noch Freddy Krüger in den Videorekorder hauen. Natürlich haben wir dann die ganze Nacht nicht schlafen können, weil Freddy einen ja im Traum besucht und mit seinen Messerfingern aufschlitzt. Geschlafen habe ich dann erst wieder in der nächsten Nacht, weil ich einfach ohnmächtig wurde, als mein Vater mit einem gestreiften Pulli und einem Hut zum Gute-Nacht-Sagen reingekommen ist. Bis Danny!
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0: das Hessenwetter.
1: Naja, relativ ruhig heute. Kaum noch Wind, Sonne und harmlose Wolken im Mix. Bei 21 bis maximal 29 Grad. Im Norden sind ein paar mehr Wolken unterwegs. Aber ab morgen wird es dann Stück für Stück wieder hochsommerlich. Vor allem im Süden oft schon über 30 Grad. Am Wochenende sind dann örtlich auch wieder bis zu 35 Grad drin.
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1: Gleich eine Minute nach 9 die wichtigsten Meldungen für euch. Achtung, auf der B455 Stadtgebiet Wiesbaden zwischen Erbenheim und Wiesbaden Innenstadt. Personen auf der Fahrbahn, hier bitte in beiden Richtungen aufpassen. A4 Kirche am Eisner zwischen Wildeck-Höhnebach und Wildeck-Obersuhl. Ein defektes Fahrzeug auf der rechten Spur, auch hier bitte aufpassen. Und A7 Fulda-Würzburg zwischen Fulda-Mitte und Dreieck Fulda. Reparaturarbeiten auf der rechten Spur, auch hier bitte vorsichtig unterwegs sein. A49 Gießen-Kassel zwischen Kassel-Niederzweren und Kassel-Aue-Stadion. 1 Kilometer Stau, hier ist ein defektes Fahrzeug auf der rechten Spur. Und A661 Egelsbach-Oberursel zwischen Offenbacher Kreuz und Offenbach-Kaiserlei. 4 Kilometer Stau wegen Mäharbeiten auf der linken Spur. Und geblitzt wird in Offenbach auf der Schumannstraße. Alle Infos auch für eure Strecke gibt's immer auch in unserer App. Kommt gut an.
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0: Horoskop mit Trixi. Heute ist Mittwoch, der 8. Juli.
1: Krebs.
0: In deinem Geldbeutel herrscht Ebbe. Dir fällt schon ein, wo du leicht sparen kannst.
1: Löwe.
0: Eifersucht hat hier heute nichts zu suchen. Dein Schatz liebt dich so, wie du bist.
1: Jungfrau.
0: Heute scheint wirklich jeder deine Hilfe zu brauchen. Setz Prioritäten, sonst verausgabst du dich unnötig.
1: Waage.
0: Wie immer ist Verlass auf dich. Deine Vorgesetzten haben keinen Grund zu meckern. Du machst einen super Job.
1: Skorpion.
0: Du bist in Flirtlaune und so wird's ein toller Tag und ein schöner Abend.
1: Schütze.
0: Nicht fremdgesteuert dahintreiben. Werde aktiv, lass den Tag nicht sinnlos vergehen.
1: Steinbock.
0: Zeit, sich zu sammeln. Ein Spaziergang oder Sport wären da heute eine gute Maßnahme für dich.
1: Wassermann.
0: Koste deine schönen Momente ganz besonders aus. Die hast du nämlich heute.
1: Fische.
0: Aufgaben, die schon länger anstehen, werden jetzt erledigt. Du kannst befreiter aufatmen.
1: Widder.
0: Du weißt, wo deine Stärken liegen und genau das bringt dich jetzt weiter.
1: Stier.
0: Behalte die Zeit im Auge. Warte nicht zu lange mit deinen Vorhaben.
1: Zwillinge.
0: Dich packt die Zockerlaune, aber Vorsicht, nicht abzocken lassen. Schönen Mittwoch.
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1: Es ist vornehmlich heiß heute. Bis 34 Grad geht's hoch. Es bleibt sonnig und trocken. 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
1: Sonne und Wolken im Mix. 21 bis maximal 29 Grad heute. Ab morgen wird's dann hochsommerlicher. Vor allem im Süden kriegen wir dann über 30 Grad. Am Wochenende sind örtlich auch wieder bis zu 35 Grad möglich.
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1: 10 Uhr, die wichtigsten Meldungen für euch. Achtung auf der A60 Mainz-Rüsselsheim zwischen Hechtsheim-Ost und Mainz-Weisenau. Personen auf der Fahrbahn, hier bitte in beiden Richtungen aufpassen. A66 Hanau-Fulda zwischen Schlüchter-Nord und Flieden. Eine ungesicherte Unfallstelle auf der linken Spur. A661 Oberursel-Egelsbach zwischen Dreieich und Langen. Ein Unfall, die rechte Spur ist blockiert. Bitte fahrt hier besonders vorsichtig. Und geblitzt wird in Lich auf der Kirchhofgasse statt auswärts am Schwimmbad. 30 sind hier erlaubt. 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
1: Hier ist Jonas. Hi zusammen. Ich habe jetzt eine Band für euch im Gepäck. Die können wir gut und gerne als den mehrköpfigen Höllenhund Kerberos bezeichnen. Sie machen höllisch gute Musik und sie haben so viele verschiedene Gesichter. Die britische Gruppe Shack Attack, die haben in den 80ern schon ganz ordentlich ihre Spuren in der Popwelt hinterlassen. Mitunter mussten die sich aber auch Vorwürfe anhören. Das, was ihr da macht, das ist doch Fahrstuhlmusik. Das dudelt so im Hintergrund. Leicht und bekömmlich, so würde Loriot sagen. Aber da muss ich doch ganz klar widersprechen. Shack Attack sind nämlich echte Künstler. Das klingt ja auf einmal gar nicht mehr nach dem radiotauglichen Kling-Klang-Kling. Das ist vollendeter Jazz. Und als Jazzband verstehen sich die fünf Engländer auch. Sie sind noch aktiv, sie treten viel auf Festivals auf. Und dann füllen sie einfach mal eine Stunde, anderthalb oder mehr mit ihrem Bubbidi-Bappen-Bub-Bap-Bip-Bap-Bup-Bup-Bu. Aber auch ihre Popsingles, die schlagen da natürlich ein. Und deswegen gönnen wir uns die jetzt auch. Gute Musiker machen halt auch einfach gute

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0: war der beste Fußballer der 80er Jahre. Trotzdem kennen wir ihn heute für ein Tor, das gar keins war. Diego Maradona, die Hand Gottes.
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0: Mit Argentinien ist er 86 Weltmeister geworden. Sie haben ihn hinterher zum Spieler des Turniers gekürt. Und Fun Fact, im Viertelfinale hat er das offiziell schönste WM-Tor geschossen. Aber nur 3 Minuten vorher das unfairste Tor des Jahrhunderts.
3: Diego Armando Maradona está entre dos. Vean cómo le marcan y la habilidad del argentino. Empieza a cambiar la velocidad. Va entre dos, abre para la pared. Allá con Valdano Maradona.
0: Hier im argentinischen Fernsehen haben natürlich schon alle die Korken knallen lassen. Bei uns klang das ein bisschen anders.
4: Oh, herrlich. Tor, wunderbar. Schauen Sie nochmal in der Zeit, wo die Engländer reklamieren, er hätte den Ball mit der Hand gespielt.
5: Wir schauen uns die Szene noch einmal an. Dieser Rückpass.
4: Ja.
5: Ja, ich glaube, sieht so aus, ne?
4: Sieht so aus, als wenn er den Ball mit der Hand gespielt hat. Ja, mit der Hand gespielt.
0: Maradona macht das 1:0 im Viertelfinale gegen England mit der Hand. Der Schiri erkennt's nicht, der Treffer zählt. Nach dem Spiel sagt der Superstar selbst, es war ein bisschen der Kopf von Maradona und ein bisschen die Hand von Gott. Leichte Selbstüberhöhung, ne? Sehr sympathisch.
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1: Guten Tag. Der Frieden zwischen den USA und dem Iran hält nicht. Das US-Militär hat in der Nacht zahlreiche Ziele im Iran bombardiert. Dies sei eine Reaktion auf iranische Attacken auf Tanker in der Straße von Hormuz. In den USA ist Harmonie-Reporterin Tina Eck.
2: Die USA schlagen heftig zu. 4 bis 5-mal so schwere Bombenangriffe wie vor 10 Tagen, beschrieb ein US-Regierungsbeamter. Auch die Ölsanktionen gegen den Iran wurden wieder in Kraft gesetzt. Eine neue militärische Eskalation droht. Der diplomatische Prozess ist in Stocken geraten. Der Iran wirft den USA vor, gegen das bisher erzielte Rahmenabkommen zu verstoßen und droht mit entschlossenen Gegenmaßnahmen.
1: Hat mein Zug Verspätung, muss ich eine andere Verbindung nehmen. Die Deutsche Bahn will ihre Kunden künftig besser und schneller informieren. Der Konzern stellt dazu heute ein weiteres Sofortprogramm vor. Harmonie-Reporterin Katrin Müller.
3: Immer wieder gibt es Beschwerden, dass Gleiswechsel oder Verspätungen nicht rechtzeitig mitgeteilt werden. Da will die Bahn jetzt besser werden, vor allem mit Hilfe von künstlicher Intelligenz. KI sei insbesondere bei den Verspätungsprognosen verlässlicher, so Konzernchefin Palla. Derzeit passiert es häufig, dass die sich während der Fahrt immer wieder ändern und am Ende niemand genau weiß, wann der Zug denn nun ankommt und ob die Anschlussverbindung erreicht wird. Auch sollen Kunden schneller und präziser über Abweichungen vom Fahrplan informiert werden.
1: Die meisten Elektroautos in Deutschland hat erneut Volkswagen verkauft. Dahinter wird das Ranking aber durcheinandergewirbelt. Auf Platz 2 lag im 2. Quartal jetzt BMW, wie Daten des Kraftfahrtbundesamtes zeigen. Die Münchner sind damit an Skoda, Tesla und Audi vorbeigezogen.
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1: Die UniCredit kommt einer Commerzbank-Übernahme ein Stück näher. Die Italiener haben nach eigenen Angaben mittlerweile ihre Anteile an dem Frankfurter Geldhaus auf 44% steigern können. Zudem hat die UniCredit noch Kaufoptionen auf mehr als 3 weitere Prozent. Ab 50% könnten die Italiener entscheidend Einfluss auf das Commerzbank-Management nehmen. Die UniCredit plant mit der Übernahme eine europäische Großbank und den Abbau von 7.000 Stellen. An der Frankfurter Börse steht der DAX gerade deutlich im Minus.
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5: Mit Trixi, hallo zusammen. Heute Vormittag noch viele Wolken, aber meist trocken. Am Nachmittag guckt dann auch die Sonne mal raus. Maximal 21 Grad im Upland und bis 29 in Südhessen. Morgen in Nord- und Osthessen noch Wolken. Im Südwesten wird's sonnig, 22 bis 31 Grad. Tendenz weiter steigen.
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5: Gleich 11:03. Die wichtigsten Meldungen. Achtung, auf der A60 Mainz-Rüsselsheim zwischen Hechtsheim-Ost und Mainz-Weisenau. Personen auf der Fahrbahn. Hier bitte in beiden Richtungen vorsichtig fahren. Achtung, auf der A66 Fulda-Hanau zwischen Steinau und Bad Sodensaal-Münster. Ein Reifen auf der linken Spur. A66 Hanau-Fulda zwischen Schlüchtern-Nord und Flieden. Ein Unfall auf der rechten Spur. Und geblitzt wird auf der A3 Köln-Frankfurt zwischen Bad Camberg und Itzstein. Hier dürft ihr 120 fahren. Und in Bad Nauheim auf dem Höhenweg wird in Höhe des Kriegerdenkmals ebenfalls geblitzt. Alle Infos, auch die für eure Strecke, gibt's immer auch in unserer App. Kommt gut an.
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0: Hallo in die Runde. Jonas ist hier bei Harmony. Manche stochern schon in ihrer Lunch Bowl oder knabbern an der Stulle. Andere zünden gerade die dritte Koffeingranate diesen Tag. Und dann gibt's welche, die hören Harmony und sind am Tanzen. Der Thomas aus Bad Camberg, der hat mir heute Morgen verraten, Night Fever, das ist sein Song. Und der von seiner Frau, dazu haben sie sich kennengelernt.
1: Auf einer Party und bei dem Lied und dann haben wir das erste Mal miteinander getanzt.
0: Oh schön, dann ging der ganze Abend so weiter, ihr habt euch nicht mehr voneinander lösen können.
1: Genau. Das war auch unser Hochzeitstanz, obwohl ich gar kein großer Tänzer bin, ehrlich gesagt.
0: Du würdest sie dann wahrscheinlich auch mitnehmen, wenn du zum Konzert gehst.
1: Selbstverständlich.
0: Hier nochmal zu Night Fever. Bisschen tanzen, bisschen feiern.
1: Wunderbar, genau.
0: Weißt du was? Ihr macht das. Ihr zwei kriegt Tickets von mir.
1: Oh, dankeschön. Da freuen wir uns.
0: Und wenn ihr euren Kennenlernsong auch nochmal live erleben wollt und schunkeln zu dem, was da auf der Bühne passiert, als wäre es euer Hochzeitstanz, dann schaut doch mal unsere Events unter Stars on Stage durch. Da ist so viel dabei. Euer Lied sicherlich auch. Aber jetzt, da tanzen wir nochmal mit dem Thomas und den Bee Gees hier bei Harmony.

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1: Guten Tag. Die Waffenruhe zwischen den USA und dem Iran ist aus Sicht von US-Präsident Trump beendet. Das hat er beim NATO-Gipfel in Ankara klargemacht. Seine Unterhändler dürfen aber weiter mit dem Iran verhandeln, wenn diese es wünschen, so Trump. Das US-Militär hatte in der vergangenen Nacht Dutzende Ziele im Iran bombardiert, als Reaktion auf Attacken gegen Tanker in der Straße von Hormuz. Der Zug kommt an einem anderen Gleis an und alle rennen hektisch los. Diesen Stress am Bahnhof will die Deutsche Bahn jetzt beenden, unter anderem mit künstlicher Intelligenz und einer neuen App. Die Bahn investiert dafür 50 Millionen Euro. Harmonie-Reporterin Tine Klimach.
2: Künftig sollen die Infos beim Gleiswechsel innerhalb von 2 Sekunden im Navigator angezeigt werden. Dort sollen Reisende bald individuelle Auskünfte zu ihrer Fahrt erfragen können, hieß es. Gerade wer öfter umsteigen muss und ein Zug der Reise ausfällt, muss sich oft durch die Verbindung wühlen und kommt nicht schnell weiter. Die Bahn arbeitet außerdem an einer weiteren App. Sie soll ab Dezember verfügbar sein und in Echtzeit Informationen zu individuellen Reiseketten liefern.
1: Das umstrittene Gesundheitssparpaket soll an diesem Freitag verabschiedet werden. Die Regierung will das Gesetz noch vor der Sommerpause durch Bundestag und Bundesrat bringen. Die Grünen kritisieren aber das Tempo und wollen den Beschluss stoppen. Harmonie-Reporterin Katrin Müller.
3: Die Grünen sprechen von Murks und Kürzungskahlschlag. Die Abgeordneten hätten wohl erst Anfang der Woche rund 300 Seiten mit kurzfristigen Änderungsanträgen zum Lesen bekommen, so Fraktionschefin Dröge im ZDF. Bis heute gäbe es keine finale Beschlussfassung. Die Grünen könnten nun einen Eilantrag beim Bundesverfassungsgericht einreichen. Damit wurde zu Zeiten der Ampelkoalition schon das Gesetzgebungsverfahren zum scharf kritisierten Heizungsgesetz gestoppt.
1: Wer beim Discounter Netto in Nord- und Ostdeutschland einkauft, bekommt an der Kasse aktuell maximal 2 Packungen Eier. Laut dem Unternehmen sorgen Tierkrankheiten dafür, dass bei regionalen Lieferanten die Eier knapp werden. Ab nächster Woche soll sich die Lage aber wieder entspannen. Bei anderen größeren Supermarktketten gibt es im Moment keine Engpässe.
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4: Noch sind viele Wolken unterwegs, aber am Nachmittag wird's freundlicher. Da guckt die Sonne dann auch mal vor. Maximal 21 Grad in Korbach und bis 29 in Darmstadt. Morgen in Nord- und Osthessen noch Wolken. Von Südwesten her wird's aber immer sonniger. 22 bis 31 Grad, Tendenz weiter steigend.
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4: Die wichtigsten Meldungen um gleich 12:03. A44 Kassel-Dortmund zwischen Dreieck-Kassel-Süd und Kreuz-Kassel-West 2 Kilometer Stau. A49 Gießen-Kassel zwischen Kassel-Industriepark und Kreuz-Kassel-Mitte ein Unfall auf der linken Spur. Und A66 Hanau-Fulda zwischen Schlüchtern-Nord und Flieden ein Unfall auf der rechten Spur, das Ganze in der Baustelle. Geblitzt wird in Münzenberg-Gambach auf der Brückfeldstraße in Höhe des Fußballplatzes. 30 sind hier erlaubt. 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
1: Schrill, schriller, Cyndi Lauper. 1983 stellte die gebürtige New Yorkerin mit ihrem Debütalbum She's So Unusual die Popwelt auf den Kopf. 3 Jahre später folgte mit True Colors der Nachfolger. Welcher Fakt trifft auf die gleichnamige Single zu? Sie wurde ursprünglich für Phil Collins geschrieben oder sie wurde in den 80ern von Kodak in einem ihrer Werbespots verwendet. Das ist die Flashback-Frage. Ihr habt 5 Sekunden. Und richtig ist... Kodak setzte True Colors damals in diversen Werbespots ein, um für ihre Filmentwicklung zu werben. Zu sehen waren verschiedene Motive, oft aus dem Sportbereich, in leuchtenden Farben, unterlegt mit einer A Cappella-Version des Songs. Den Clip könnt ihr euch anschauen in der Welt der 80er online und in der App. Dort lest ihr auch, von welchen musikalischen Größen Cyndi Lauper stilistisch beeinflusst wurde.
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1: Guten Tag. Die Waffenruhe mit dem Iran ist aus Sicht von US-Präsident Trump beendet. Das hat er beim NATO-Gipfel in Ankara klargemacht. Harmonie-Reporter Dieter Ebling.
2: Trump ist richtig wütend auf die Iraner. Ich will nichts mehr mit ihnen zu tun haben. Sie sind Abschaum, sagte er. Für ihn sei der Waffenstillstand vorbei. Aber falls sie wollten, könnten die Unterhändler auch noch weiterreden. Zuvor hatten die USA Dutzende von Zielen im Iran bombardiert als Reaktion auf den Beschuss von Schiffen in der Straße von Hormuz. Fängt der Krieg jetzt also wieder an? Sehr wahrscheinlich. Aber auf jeden Fall sind die Ölpreise gleich nach Trumps Worten schon wieder steil in die Höhe geschossen.
1: Die Teilzeitquote bei Lehrern in Deutschland hat einen neuen Rekordwert erreicht. Laut Statistischem Bundesamt haben im Schuljahr 2024/25 rund 44% in Teilzeit gearbeitet. So viele wie noch nie. Harmonie-Reporterin Katrin Müller.
3: Ob Arbeitsbelastung, Familie oder aus Altersgründen, laut der Statistiker fällt die Teilzeitquote bei Lehrkräften deutlich höher aus als bei anderen Berufen. Viele treten auch mit zunehmendem Alter kürzer. Im Untersuchungszeitraum war jede dritte Lehrkraft mindestens 50 Jahre alt. Besonders Lehrerinnen reduzieren Stunden. Bei ihnen war die Teilzeitquote zuletzt mit über 50% mehr als doppelt so hoch wie bei ihren männlichen Kollegen.
1: Ein 19-jähriger Deutscher ist in einem Schweizer Bergsee ums Leben gekommen. Er war mit Freunden im bekannten Seealpsee schwimmen und plötzlich untergegangen. Spezialisten konnten den jungen Mann laut Polizei erst einen Tag später tot bergen. Wie genau es zu dem Unglück kam, untersuchen jetzt die Behörden. Dürfen russische Fußballmannschaften bald wieder bei großen Turnieren mitspielen? Darüber will die FIFA jetzt beraten, berichtet Sky News. Anlass ist demnach eine Entscheidung des Internationalen Olympischen Komitees. Das hat die Sanktionen gegen russische Sportler bereits in großen Teilen aufgehoben. Die FIFA hatte russische Teams nach dem Angriff auf die Ukraine ausgeschlossen.
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4: Die Sonne kämpft sich so langsam immer mal durch die Wolken durch. Es wird heute Nachmittag freundlicher, bis 21 Grad in Kassel und 29 in Frankfurt. Morgen in Nord- und Osthessen sind noch Wolken unterwegs. Im Süden scheint schon oft die Sonne, 22 bis 31 Grad.
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4: Um 1:02 die wichtigsten Meldungen auf der A3 Frankfurt-Köln zwischen Rasthof Heiligenroth und Dreieck Dernbach. 5 Kilometer Stau wegen eines Unfalls auf der rechten Spur. Und A49 Gießen-Kassel zwischen Fritzlar und Felsberg. 2 Kilometer Stau wegen einer Tagesbaustelle auf der rechten Spur. Geblitzt wird in Frankfurt auf der Eckenheimer Landstraße stadteinwärts. Kurz vor der Stahlburgstraße aus einem dunklen Van, 30 sind hier erlaubt. Und in Niederkleinen am Bornhäuschen stadteinwärts. Wenn ihr aus Schweinsberg kommt, steht auch ein Blitzer. Alle Infos auch für eure Strecke findet ihr immer auch in unserer App.
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2: Wir reisen ins Jahr 1986. Ein Wuschelkopf aus Frankfurt auf großer Leinwand. Rados Bokel als Momo. Die grauen Männer und Schildkröte Cassiopeia locken ins Kino. Und im Radio lief in dem Jahr dieser Song.

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Es war Anfang der 80er und plötzlich gab es für alles, was cool war, ein neues Wort. Auf einmal war alles fresh. Harmony ist hier für euch mit Jonas. Für mich seid ihr natürlich alle die Freshesten. Und es war wie so oft. Neue Vokabeln im Sprachgebrauch, die merken wir besonders und zuerst in der Musik. Denkt mal an den Teenie-Slang eurer Kinder. Ist wirklich gruselig. Und dann denkt an das Radiogeschlamper von heute. Das ist furchterregend. Aber natürlich gab es das auch schon früher. Besonders natürlich bei der noch sehr jungen Stilrichtung Hip-Hop. Hey girl, grab my hand, hold on tight. 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I'm a man. Grandmaster Flash and the Furious Five mit ihrem Rap-Klassiker It's Nasty. Da kam das Wort Fresh schon sehr früh drin vor. Und da können wir mal bleiben bei The Heaps und The Hops, wie Pavel Popolski sagen würde. Nucleus, die haben 1984 in diesem Song hier ihren Beat als fresh bezeichnet. Jam on it heißt der. Und nur ein paar Monate später, da war das Wort fresh dann sogar ein eigener Songtitel. Bei Kool & The Gang natürlich. Bis zum Ende der 80er, da hat sich der Begriff dann komplett durchgesetzt. Alles, was neu und besonders war, das war fresh.

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1: Guten Tag. Neue Details im Prozess um den Wilkewurst-Skandal in Nordhessen. Die Bakterien, die bei den 11 Verstorbenen gefunden wurden, sind die gleichen wie die aus der Wilkewurst. Das erklärte ein Sachverständiger des Robert-Koch-Instituts. Harmonie-Reporter Marius Franke.
2: Wie bei einem Fingerabdruck könne man auch sehr genau die Art der Listerien bestimmen, so der Sachverständige. Eine Infektion kann vor allem bei alten und vorerkrankten Menschen bis zum Tod führen. Der ehemalige Geschäftsführer weist indes alle Vorwürfe von sich. Von Verunreinigungen habe er nichts gewusst, er habe sich auf seine Mitarbeiter verlassen. Die Mitangeklagten, der Produktionsleiter und die stellvertretende Geschäftsführerin schweigen dazu bisher. Doch der Prozesstag heute auch kurz. Ein Pflichtverteidiger der Angeklagten steckt im Zug fest, der andere muss zum nächsten Prozess.
1: Die Waffenruhe zwischen den USA und dem Iran ist aus Sicht von US-Präsident Trump beendet. Das hat er beim NATO-Gipfel in Ankara klargemacht. Seine Unterhändler dürfen aber weiter mit dem Iran verhandeln, wenn diese es wünschen, so Trump. Das US-Militär hatte in der vergangenen Nacht Dutzende Ziele im Iran bombardiert, als Reaktion auf Attacken gegen Tanker in der Straße von Hormuz. Der Zug kommt an einem anderen Gleis an und alle rennen hektisch los. Diesen Stress am Bahnhof will die Deutsche Bahn jetzt beenden, unter anderem mit künstlicher Intelligenz und einer neuen App. Die Bahn investiert dafür 50 Millionen Euro. Harmonie-Reporterin Tine Klimach.
3: Künftig sollen die Infos beim Gleiswechsel innerhalb von 2 Sekunden im Navigator angezeigt werden. Dort sollen Reisende bald individuelle Auskünfte zu ihrer Fahrt erfragen können, hieß es. Gerade wer öfter umsteigen muss und ein Zug der Reise ausfällt, muss sich oft durch die Verbindung wühlen und kommt nicht schnell weiter. Die Bahn arbeitet außerdem an einer weiteren App. Sie soll ab Dezember verfügbar sein und in Echtzeit Informationen zu individuellen Reiseketten liefern.
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1: Supermärkte und Discounter hängen die klassischen Bäckereien beim Verkauf deutlich ab. Inzwischen stammen 70% der verkauften Backwaren aus dem Supermarkt. Grund sind laut einer Umfrage vor allem die günstigeren Preise an den Backstationen. Traditionelle Handwerksbetriebe geraten durch diese Entwicklung massiv unter Druck. Im ersten Halbjahr dieses Jahres meldeten laut Auskunft Teil Kreditreform bundesweit 63 Bäckereien Insolvenz an, 40% mehr als im Vorjahreszeitraum. Schauen wir noch zur Frankfurter Börse. Da steht der DAX nach den neuesten Entwicklungen im Irankrieg aktuell rund 2% im Minus.
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5: Heute ist es bis zum Abend dick bewölkt. Ganz selten schafft es die Sonne mal durch bei 29 Grad. Morgen auch ein Mix aus Wolken und ein bisschen Sonne und 24 bis 31 Grad.
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5: Achtung, auf der A67 Mannheim-Darmstadt zwischen Funkstadt und Darmstädter Kreuz, da liegt ein Spanngurt. A3 Frankfurt-Köln zwischen Rasthof-Heiligenroth und Dreieck Dernbach, 5 Kilometer Stau. A4 Eisenach-Kirchheim zwischen Friedewald und Bad Hersfeld, ein Unfall. Und A5 Darmstadt-Heidelberg zwischen Dossenheim und Kreuz-Heidelberg, 3 Kilometer Stau. A7 Fulda-Würzburg zwischen Fulda-Mitte und Dreieck Fulda, 3 Kilometer stockend. Und A49 Gießen-Kassel zwischen Fritzlar und Felsberg, 4 Kilometer Stau.
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0: Ray Parker Jr., Ghostbusters beim 80er Radio Harmonie. Schon krass, ne? Wir waren ja viel jugendlich auch in den 80er Jahren, wie wir uns da alle bei Ghostbusters gegruselt haben. Vor allen Dingen, als dieser riesen Michelin-Mann kam. Heute grusel ich Michelin-Männchen mich nur, wenn ich mich auf die Waage stelle mit meinen Rollen. So, schnell mal ins Jahr 1987 gelunzt, da kann ich mich noch erinnern, das war so langsam die Zeit, da haben so alle irgendwie von Kassette im Walkman auf CD im Discman gewechselt. Ich hatte dann auch irgendwann ziemlich viele CDs, habe den Bleistift zum Bandsalat richten, aber trotzdem noch sehr lange aus Gewohnheit in die Mitte gesteckt von der CD. Im selben Jahr ist übrigens auch dieser Song hier rausgekommen. Und der erinnert mich an Fußgängerzonen in den 80ern. Hat immer irgendeine Gruppe diesen Song von den Gypsy Kings performt. Viel Spaß!
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0: Cartoon.
1: Achtung, jetzt kommt ein Cartoon.
2: Erinnert ihr euch auch noch? Sollte Cartoon heißen, ne? Und sie sagte mal, jetzt kommt ein Karton und dann kam ein Karton. Auf sie drauf. So. Gab's in jeder Satire-Show, die mein Papa damals geguckt hat. Ich als Kind auch durch den Türspalt. War so lustig, ey. So, und dann 89, als ich älter war und ein WG-Zimmer bezogen hatte, da konnte ich endlich gucken, was und wann ich wollte. Leider habe ich nie die Videos zurückgebracht und wenn, dann habe ich die meist vergessen zurückzuspulen und irgendwann war ich so verschuldet durch diese Videothek, dass ich wieder nach Hause ziehen und durch einen Türspalt fernsehen musste. Also, zurück ins Jahr 86, da ist auch dieser 80er

0: Hallo, ein ganz, ganz schönes Bergfest wünsche ich.
1: Bitte?
2: Wie, ihr habt Urlaub?
0: Haha, es sei euch gegönnt. Ich spiele euch jetzt eine 80er-Band. Da war ich mal auf einem Konzert in einer Location, die sah, also jetzt so in meiner Erinnerung, aus wie eine Turnhalle. War aber in Berlin und das kann eigentlich auch gar nicht sein, weil Soft Cell war damals schon mega berühmt. Naja, jedenfalls kam ich rein und die Bühne war so mitten in der Halle aufgebaut. Konntest du also einmal so drum rumlaufen und die von allen Seiten betrachten. Habe ich später nie wieder erlebt. Aber war geil. Ne? Erzählt ihr mir doch auch gerne mal von euren Konzerterlebnissen. Wen habt ihr damals in den 80ern gesehen und was ist euch besonders in Erinnerung geblieben? Ich freue mich auf euch.
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1: Guten Tag. Es ist wohl eine der größten Mordserien in Deutschland seit 80 Jahren. Ein Palliativarzt aus Frankfurt hat 15 Menschenleben auf dem Gewissen. So hat es heute das Landgericht Berlin entschieden und ihn zu lebenslanger Haft mit anschließender Sicherungsverwahrung verurteilt. Harmonie-Reporter Jan Heinemann.
2: Die Opfer waren alle schwerstkrank, laut Gericht stand ihr Tod aber nicht unmittelbar bevor. Der heute 41-Jährige hat ihnen bei Hausbesuchen einen tödlichen Medikamentencocktail gespritzt und anschließend Feuer gelegt, um Spuren zu verwischen. So kamen ihm die Ermittler aber letzten Endes auf die Schliche. Kurz vor Prozessende hatte er überraschend 12 Taten gestanden. Er habe sich eingeredet, das Richtige zu tun und den Patienten Leid zu ersparen. Die Staatsanwaltschaft ermittelt noch in 76 weiteren Fällen gegen ihn.
1: Amok-Alarm an einem Gymnasium in Schongau in Oberbayern. Es gibt laut Polizei mehrere Verletzte. Ein mutmaßlicher Täter ist festgenommen worden. Die Beamten bitten darum, das Gebiet um die Schule zu meiden. Weitere Details gibt es aktuell noch nicht. Die Teilzeitquote bei Lehrern in Deutschland hat einen neuen Rekordwert erreicht. Laut Statistischem Bundesamt haben im Schuljahr 2024/25 rund 44% in Teilzeit gearbeitet. So viele wie noch nie. Harmonie-Reporterin Katrin Müller.
3: Ob Arbeitsbelastung, Familie oder aus Altersgründen, laut der Statistiker fällt die Teilzeitquote bei Lehrkräften deutlich höher aus als bei anderen Berufen. Viele treten auch mit zunehmendem Alter kürzer. Im Untersuchungszeitraum war jede dritte Lehrkraft mindestens 50 Jahre alt. Besonders Lehrerinnen reduzieren Stunden. Bei ihnen war die Teilzeitquote zuletzt mit über 50% mehr als doppelt so hoch wie bei ihren männlichen Kollegen.
1: Seit 11 Jahren nur Dixi-Klos an Grenzübergängen oder Schimmel in Dienstgebäuden. Der Polizeibeauftragte des Bundes bemängelt die Arbeitsbedingungen vieler Beamter. Grötsch fordert in seinem neuen Bericht außerdem deutlich weniger Personal an den Grenzen. Die rund 14.000 Polizisten machen dort extrem viele Überstunden und fehlen gleichzeitig bei Kontrollen an Bahnhöfen, so Grötsch. Er fordert, dass die Beamten entlastet werden, zum Beispiel durch moderne Technik wie Drohnen oder Kennzeichenscanner. Der Zug kommt an einem anderen Gleis an und alle rennen hektisch los. Diesen Stress am Bahnhof will die Deutsche Bahn jetzt beenden. Sie plant, die Bahn-App auszubauen, unter anderem mit künstlicher Intelligenz. Kunden sollen schneller über Änderungen informiert werden und könnten bei Fragen mit dem KI-Bot Kiana chatten. Die Kosten rund 50 Millionen Euro.
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4: Es ist ziemlich fett bewölkt, nur ganz selten schafft es die Sonne durch. 29 Grad sind so überall. Morgen auch ein Mix aus Sonne und Wolken und 24 bis 31 Grad.
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4: A3 Frankfurt-Köln zwischen Bad Camberg und Limburg-Süd, ein Unfall auf der linken Spur. A3 Frankfurt-Köln weiter zwischen Limburg-Nord und Dietz auch nochmal ein Unfall. A3 Frankfurt-Köln zwischen Rastorf-Heiligenrothe und Dreieck Dernbach, 6 Kilometer Stau. A7 Fulda-Würzburg zwischen Fulda-Mitte und Dreieck Fulda, 4 Kilometer Stau. Und A7 Fulda-Würzburg weiter zwischen Rastorf-Utrichshausen und Bad Brückenau-Wildflecken, 7 Kilometer Stau. A45 Aschaffenburg-Hanau zwischen Karlstein und Alzenau-Mitte, 3 Kilometer Stau. Und A49 Gießen-Kassel zwischen Fritzlar und Felsberg, 2 Kilometer Stau. A60 noch Rüsselsheim-Mainz zwischen Rüsselsheim-Mitte und Mainspitz-Dreieck, 3 Kilometer Stau wegen eines Unfalls in der Baustelle.
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weiter geht's mit unseren Konzerterlebnissen hier in Dannys Popshow. Was habt ihr in den 80ern so gesehen und was ist euch an lustigen oder denkwürdigen Erinnerungen im Kopf geblieben? Ruft an oder schickt eine WhatsApp-Sprachnachricht. Da ist die Nummer 069 98 5000 oder mit dem Anruf dann 08000 98 5000. Harmonie-Hörer Jens aus Bonn schreibt: Liebe Dani, ich meine, du hättest mal erzählt, dass du in den 80ern mehrmals Aha und Depeche Mode in Konzert gesehen hast. Da wollte ich dir schon schreiben, habe es aber wieder vergessen. Dafür jetzt. Ich habe beide Bands jeweils mindestens 8 oder 9 Mal gesehen und das Beste war, nach einem Aha-Konzert bin ich länger in der Halle geblieben und da kamen die tatsächlich 20 Minuten später nochmal raus und haben mir und meiner Begleitung tatsächlich ein Autogramm gegeben. Wow, Jens, wie cool, ey. Daran hätte ich damals ja vielleicht auch mal denken können. Aber ich war wahrscheinlich viel zu beschäftigt, draußen Merchandising zu kaufen. Taschengeld war in den 80ern immer schon am zweiten alle. So, ich spiele euch jetzt einen Typen, den habe ich nie live gesehen. Aber meine Mama erinnere ich mich. Hier ist Reinhard Fendrich und Macho Macho in Dannys Popshow bei Harmony.

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eine bunte Tüte mit vielen mega leckeren und vor allem Erinnerungen wachrufenden Süßigkeiten aus den 80ern. Es ist alles drin, was ihr damals im Tante-Emma-Laden von der Verkäuferin aus dem Glas in die bunte Tüte gekriegt habt. Kostet hier keine 50 Pfennig, sondern ist umsonst. Wenn ihr gleich einen Film aus den 80ern erratet, der Titel, der will mir schon die ganze Zeit nicht einfallen, dann müsst ihr mir mal helfen. Kommt nach nur einem Song.

0: Welchen Film suche ich? Der, wo der Junge die ganze Zeit auf dem Dachboden abhängt und ein Buch liest. Und ein anderer Junge muss in einer Welt irgendwie diese dann vor dem Nichts retten. Harmonie-Hörerin Heike aus Alsfeld.
1: Das ist aber eine schnelle Verlosung.
0: Ja, hör mal, ich bin eine ganz schnelle. Ich war auch sehr schnell aus meiner Mutter draußen, hörte ich damals. 1972, wann bist du rausgekommen?
1: 66, am 2.7.
0: Dann kriegst du eine bunte Tüte für die Nerven, wenn du mir sagst, welchen Film ich da gesucht habe.
1: Die unendliche Geschichte.
0: Und das ist vollkommen richtig. Ich gucke doch mal, wir verstehen uns.
1: Jawohl, wunderbar.
0: Ah, ich hatte sogar einen Starschnitt aus der Bravo von Atreo. Der musste ja sein Pferd retten, was er nicht geschafft hat hier. Der, wie hieß denn der Gaul? Antrax? Nee, Andratsch? Bitte? Ach ja, Ajax. Was? Ach so, nee, Artax. Mann, ey. Naja, jedenfalls habe ich das einfach daneben geklebt, ne? Neben den Starschnitt aus der Mittelseite. Da war das Poster raus. Ach, war das cool.
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1: Guten Tag. Der NATO-Gipfel in Ankara endet heute unter anderem mit neuen Rüstungsverträgen über mehr als 50 Milliarden Dollar. Kanzler Merz beschwört den Zusammenhalt zwischen Europa und den USA. US-Präsident Trump macht da aber offenbar nicht mit. Harmonie-Reporter Dieter Ebling.
2: Der US-Präsident ging die Europäer an, weil sie angeblich nicht genug für die eigene Verteidigung tun. Und Generalsekretär Rutte musste da sehr deutlich widersprechen. Die Ukraine kann mit Militärhilfe von 140 Milliarden Euro aus Europa für 2 Jahre rechnen. Es kam auch, was nicht erwartet wurde, Trumps Beharren auf der Einverleibung Grönlands und ein drohendes Handelsembargo gegen den furchtbaren Partner Spanien.
1: Amok-Alarm an einem Gymnasium in Schongau in Oberbayern. Dabei sind laut Polizei mindestens 2 Mädchen schwer verletzt worden. Bei dem mutmaßlichen Täter handelt es sich um einen 16-Jährigen. Er wurde bereits festgenommen. Die Hintergründe der Tat sind noch nicht bekannt. Ein Palliativarzt aus Frankfurt ist wegen 15 Morden zu lebenslanger Haft verurteilt worden. Das Landgericht Berlin hat außerdem Sicherungsverwahrung gegen den 41-Jährigen angeordnet. Der Mann hat Patienten tödliche Medikamente gespritzt und danach Feuer gelegt. Gegen ihn wird noch in 76 weiteren Fällen ermittelt. Viele Bahnmitarbeiter werden immer häufiger Opfer von Gewalt. Allein bis Mai gab es laut Bundesinnenministerium schon mehr als 1600 Angriffe auf die Beschäftigten. Oft gehe es um Bedrohung, Schläge oder sogar gefährliche Körperverletzung. Geöffnet oder geschlossen? Deutschland ist gespalten in der Frage, ob Geschäfte sonntags häufiger öffnen sollten. 43% der Menschen würden dies laut einer YouGov-Umfrage befürworten, 50% lehnen es dagegen ab. Harmonie-Reporterin Tanja Wagner.
3: Handelsverbände werben schon lange dafür, dass Geschäfte öfter und vor allem möglichst flexibel öffnen dürfen und nicht wie jetzt nur zu festgelegten Terminen. Shopping sei einfach auch Freizeiterlebnis, hieß es. Was die Verbraucher angeht, sprechen sich vor allem jüngere Menschen und Männer für das Sonntagsshopping aus. Die Gewerkschaften laufen gegen eine Lockerung der Regelungen Sturm. Der Sonntag sei für die Beschäftigten im Handel oft der einzig planbare freie Tag, argumentieren sie.
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4: Jo, das ist ziemlich bewölkt, aber warm. Morgen gibt's dann auch einen Mix aus Sonne und ein bisschen stärkere Wolken und 24 bis 31 Grad.
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4: A7 Fulda-Würzburg zwischen Rasthof-Utrichshausen und Bad Brückenau, Wildflecken 7 Kilometer Stau. A49 Gießen-Kassel zwischen Fritzlar und Felsberg 2 Kilometer Stau. A60 Rüsselsheim-Mainz zwischen Hechtsheim-Ost und Kreuz-Mainz-Süd 3 Kilometer stockend. Und A643 Wiesbaden-Mainz zwischen Schiersteiner Kreuz und Mainz-Gonsenheim 5 Kilometer Stau.
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jetzt habe ich einen Song für euch. Bitte? Ob ich die Leute nicht erstmal begrüßen will? Ja, okay. Also, alle, die gerade erst eingeschaltet haben, ein herzliches Willkommen noch in Donnys Popshow hier beim 80er Radio Harmony. Besser? Gut, dann kann es ja weitergehen. Mit einem meiner Lieblingssongs damals, den hatte ich peinlicherweise zusammen mit meinem Vater. Das war derart unangenehm immer, wenn ich Freunde zu Besuch hatte und die kamen rein und aus der Wohnzimmeranlage und den selbstgebauten Boxen kam in einer Lautstärke der gleiche Song raus, den man natürlich in meinem Kinderzimmer durch den kleinen Kassettenrekorder gar nicht mehr gehört hat. Und dieser Song, der klang so. 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

heute schon den ganzen Nachmittag über die Konzerte, die ihr in den 80ern so erlebt habt und die euch auch irgendwie, weiß ich nicht, durch irgendwas ganz Besonderes im Kopf geblieben sind. Harmonie-Hörerin Denise aus Frankfurt schreibt: Ich habe 1988 Richard Marx live gesehen in Frankfurt und das war an sich ja schon ein Highlight, aber als ich mich mal umgedreht habe, stand Bonnie Bianco hinter mir. Da habe ich mich überhaupt nicht mehr eingekriegt. Du, Denise, das wäre mir genauso gegangen. Cinderella 87, beste Serie ever ever mit Pierre Cousseau und Bonnie Bianco. Now I wanna tell you that my Papa's Pizza's quite the best in town. Pizza, Pizza, der Soundtrack war der Knaller.

Krönung war natürlich das Duett mit Pierre Cousseau und Bonnie Bianco. Hier ist in Dannys Popshow beim 80er Radio Harmony. Ladies and Gentlemen, Boys and Girls, Taschen.

0: schwelge heute schon den ganzen Tag so in Film- und Serien-Erinnerungen. Eben gerade Cinderella 87 gehört und jetzt in der Sommerzeit, da muss ich auch immer irgendwie Grease gucken. Einer meiner absoluten Lieblingsfilme. Der erste Teil hier mit John Travolta und Olivia Newton-John.
1: Ich habe da jemanden kennengelernt.
2: Du hast also deine Süßigkeiten an den Strand geschleppt für irgendeinen Kerl?
1: Irgendwie war ja was Besonderes.
2: Nein, nein, so eine existiert nicht.
1: Es war wirklich romantisch.
3: Ich will alles. Ihr wollt also die ganze scharfe Geschichte von vorne bis hinten? Ja.

denn der ist 78 rausgekommen. Hat aber meine 80er Jahre voll geprägt. Und Olivia Newton-John, ja, die hat ja auch eine Menge Mucke gemacht in den 80ern. Von 81 ist jetzt der hier, Physical. Kriegt ihr in

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1: Guten Tag. Neue Details im Prozess um den Wilkewurst-Skandal in Nordhessen. Die Bakterien, die bei den 11 Verstorbenen gefunden wurden, sind die gleichen wie die aus der Wilkewurst. Das erklärte ein Sachverständiger des Robert-Koch-Instituts. Harmony-Reporter Marius Franke.
2: Wie bei einem Fingerabdruck könne man auch sehr genau die Art der Listerien bestimmen, so der Sachverständige. Eine Infektion kann vor allem bei alten und vorerkrankten Menschen bis zum Tod führen. Der ehemalige Geschäftsführer weist indes alle Vorwürfe von sich. Von Verunreinigungen habe er nichts gewusst, er habe sich auf seine Mitarbeiter verlassen. Die Mitangeklagten, der Produktionsleiter und die stellvertretende Geschäftsführerin schweigen dazu bisher. Doch der Prozesstag heute auch kurz. Ein Pflichtverteidiger der Angeklagten steckt im Zug fest, der andere muss zum nächsten Prozess.
1: Weil die USA ihr Militär in Europa reduzieren, springt Deutschland ein. Die Bundeswehr bietet der NATO als Ersatz zusätzliche Fregatten, Eurofighter und Kampfdrohnen an. Die neuen Waffensysteme sollen im Nordwesten und Südosten des Bündnisgebietes eingesetzt werden. Damit übernehmen die Europäer mehr Verantwortung für ihre eigene Sicherheit. Das mit der Vorbildfunktion hat in Wangen im Allgäu nicht so ganz geklappt. Dort zanken sich erst ein paar Kinder, dann mischen sich die Erwachsenen ein und prügeln sich. Mehr als 20 Familienangehörige gehen laut Polizei auf der Straße aufeinander los. Die Beamten müssen die Streithähne schließlich trennen. Immerhin, verletzt wird bei der Aktion niemand. Dürfen russische Fußballmannschaften bald wieder bei großen Turnieren mitspielen? Darüber will die FIFA jetzt beraten, berichtet Sky News. Anlass ist demnach eine Entscheidung des Internationalen Olympischen Komitees. Das hat die Sanktionen gegen russische Sportler bereits in großen Teilen aufgehoben. Die FIFA hatte russische Teams nach dem Angriff auf die Ukraine ausgeschlossen.
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3: Das ist ziemlich bewölkt, aber warm. Morgen gibt's dann auch einen Mix aus Wolken und so ein bisschen Sonne und 24 bis 31 Grad.
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3: Achtung, auf der A7 Kassel-Hannover zwischen Hannover-Schminden, Hedemünden und Dreieck-Drammetal liegen Gegenstände rum. A7 Fulda-Würzburg zwischen Rasthof-Utrichshausen und Bad Brückenau-Wildflecken 7 Kilometer Stau und A45 Dortmund-Gießen zwischen Wetzlarer Kreuz und Wetzlar Süd 2 Kilometer Stau. A49 in beiden Richtungen zwischen Kreuz Kassel-West und Kassel-Waldau 2 Kilometer stockend und A60 Rüsselsheim-Mainz zwischen Hechtsheim-Ost und Kreuz Mainz-Süd 3 Kilometer stockender Verkehr.
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0: Also bis ich gerafft habe, dass Ärzte, Frontmann, Fahrräden, Urlaub eine einzige Anspielung auf den Befehl kurz vor den Sommerferien fahr in Urlaub ist, sind die 80er auch schon wieder vorbei gewesen. Jetzt von knapp davor, von 89, die Ärzte und Westerland.
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Whitney Houston war das beim 80er Radio Harmony in Dannys Pop Show mit dem Song über mein Leben. So emotional, so emotional. Erst Pubertät in den 80ern, dann Schwangerschaft Ende der 90er und im Rest halt Wechseljahre, ne? Lieben Dank an die, die sich das ausgedacht haben. Musik lindert ja vieles, ne? Hier ist jetzt einer, den ich immer hören könnt. Brian Ferry.

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Es geht zurück ins Jahr 1985. Da kam auch Zurück in die Zukunft raus. Da wurden uns fliegende Autos versprochen. Und was haben wir gekriegt? Sprachmemos in zweifacher Geschwindigkeit. Toll. Musik war auch besser in den 80ern, finde ich.

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1: Guten Tag. Es ist wohl eine der größten Mordserien in Deutschland seit 80 Jahren. Ein Palliativarzt aus Frankfurt hat 15 Menschenleben auf dem Gewissen. So hat es heute das Landgericht Berlin entschieden und ihn zu lebenslanger Haft mit anschließender Sicherungsverwahrung verurteilt. Harmonie-Reporter Jan Heinemann.
2: Die Opfer waren alle schwerstkrank, laut Gericht stand ihr Tod aber nicht unmittelbar bevor. Der heute 41-Jährige hat ihnen bei Hausbesuchen einen tödlichen Medikamentencocktail gespritzt und anschließend Feuer gelegt, um Spuren zu verwischen. So kamen ihm die Ermittler aber letzten Endes auf die Schliche. Kurz vor Prozessende hatte er überraschend 12 Taten gestanden. Er habe sich eingeredet, das Richtige zu tun und den Patienten Leid zu ersparen. Die Staatsanwaltschaft ermittelt noch in 76 weiteren Fällen gegen ihn.
1: Amok-Alarm an einem Gymnasium in Schongau in Oberbayern. Dabei sind laut Polizei mindestens 2 Mädchen schwer verletzt worden. Bei dem mutmaßlichen Täter handelt es sich um einen 16-Jährigen. Er wurde bereits festgenommen. Die Hintergründe der Tat sind noch nicht bekannt. Der Zug kommt an einem anderen Gleis an und alle rennen hektisch los. Diesen Stress am Bahnhof will die Deutsche Bahn jetzt beenden, unter anderem mit künstlicher Intelligenz und einer neuen App. Die Bahn investiert dafür 50 Millionen Euro. Harmonie-Reporterin Tine Klimach.
3: Künftig sollen die Infos beim Gleiswechsel innerhalb von 2 Sekunden im Navigator angezeigt werden. Dort sollen Reisende bald individuelle Auskünfte zu ihrer Fahrt erfragen können, hieß es. Gerade wer öfter umsteigen muss und ein Zug der Reise ausfällt, muss sich oft durch die Verbindung wühlen und kommt nicht schnell weiter. Die Bahn arbeitet außerdem an einer weiteren App. Sie soll ab Dezember verfügbar sein und in Echtzeit Informationen zu individuellen Reiseketten liefern.
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1: Der iPhone-Konzern Apple holt seine Chip-Produktion in großen Teilen nach Hause. Für über 30 Milliarden Dollar lässt Apple Fabriken in den USA ausbauen. Der Konzern zieht damit nach eigenen Angaben Konsequenzen aus den jüngsten weltweiten Chip-Engpässen. Künftig will Apple deutlich unabhängiger von Lieferungen aus Asien arbeiten. Schauen wir noch zur Frankfurter Börse. Der DAX hatte nach den neuesten Entwicklungen rund um den Iran-Krieg einen rabenschwarzen Tag und schließt mit über 2% im Minus bei 24.897 Punkten.
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5: Ja, bis sie dann untergeht, bleibt sie verdeckt von vielen Wolken. Die Sonne soll aber auch nicht regnen. Morgen dann auch wieder ein Mix aus Wolken und ein bisschen Sonne und 24 bis 31 Grad.
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5: A3 Köln-Frankfurt, Vollsperrung zwischen Limburg Süd und Bad Camberg wegen eines Unfalls mit einem Auto und einem Wohnmobil. Gerade 5 Kilometer Stau ab Dietz. Der Rettungshubschrauber ist dort im Einsatz. Also wenn er könnt, umfahrt das Gebiet bitte weiträumig. A3 Frankfurt-Würzburg zwischen Obertshausen und Hanau stockt. Da braucht er 10 Minuten länger. Und A7 Fulda-Würzburg zwischen Rasthof-Ottrichshausen und Bad Brückenau. Wildflecken, 7 Kilometer Stau an der Baustelle. A6 43 noch in beiden Richtungen zwischen Schiersteiner Kreuz und Mainz-Mombach. 2 Kilometer stockender Verkehr. Kommt gut an.
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3: Das war einfach Pech. Ein Song ohne Aufreger, aber auch ohne Makel. Trotzdem letzter. Schade für den Isländer Daniel August Haraldsson im Jahr 1989.
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3: Blutjunge 19 Jahre bringt der Mann aus Reykjavik auf die Bühne. Das erklärt vielleicht den Mangel an Energie und die fehlende Stilsicherheit. In weißem Satinhemd und grauer High-Waist-Hose, da wirkt der blasse Junge wie so ein Praktikant von Graf Dracula. Zu Deutsch, was niemand sieht. Eine verträumte Weise über den Sternenhimmel, der sich spiegelt in den Augen der Angebeteten. Es bleibt unspektakulär und das reicht halt beim ESC nicht. Trotzdem, 0 Punkte am Ende. Haraldsson kann einem leid tun. Ich bin aber sicher, im Kindergarten haben sie den Kleinen danach gut wieder aufgepäppelt.
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Wenn heutzutage junge Musiker oder Künstlerinnen Songs aufnehmen, machen die das in den Anfängen ja oft daheim, am PC oder besser noch einfach mit dem Handy und zack, ist ein neuer Song geboren. In den 80ern war das noch ganz anders. Das war noch eine größere Sache, denn einfach nur mit einem Kassettenrekorder kam man da nicht ganz so weit. Umso bemerkenswerter ist es, dass Kate Bush damals ihr Album in Eigenregie in ihrem Heimstudio aufgenommen hat. Einfach mit Synthesizern und einer Rhythmusmaschine. Das klingt heute ziemlich banal, war aber damals der Hammer. Auf ihrem Album von 85 mit drauf auch Running Up That Hill, aufgenommen im Heimstudio von Kate Bush und jetzt bei Harmony.

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1: Bei den aktuellen Temperaturen da draußen kommt man ja schnell ins Schwitzen. Denn die zweite Hitzewelle rollt gerade auf uns zu. Ich bin Tobias Stübing, guten Abend. Hitzefrei im Alltag, ja, das würde ich mir echt manchmal wünschen. Wenn das Thermometer draußen nach oben klettert, weit über 30 Grad, dann suchen viele nach der richtigen Abkühlung. Ein echter Geheimtipp, abseits von Freibad und Eisdiele, Kirchen. Denn die dicken alten Mauern bieten oft noch lange Zeit kühle Räume und sind mitten in der Sommerhitze ein idealer Rückzugsort. Tatsächlich ist es in den Gebäuden dann oft 10 bis 20 Grad kühler als draußen auf der Straße. Einige Gemeinden in Hessen gehen im Rahmen der Initiative Offene Kirchen sogar noch einen Schritt weiter und stellen Wasserspender auf. Einfach mal durchatmen, zur Ruhe kommen und ein Glas kaltes Wasser genießen. Die offenen Kirchen laden in den heißen Tagen zur Verschnaufpause ein. Vielleicht nutzt ihr die Kirche bei euch in der Nähe ja auch für eine kleine Abkühlpause. Tobias Stübing, Evangelische Kirchenredaktion.
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